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1: Mit Alexander Fekonja. Die österreichische Nationalbank blickt trotz gedämpfter Wirtschaftsaussichten zuversichtlich auf das zweite Halbjahr. Das Wirtschaftswachstum dürfte heuer zwar nur noch bei 0,5 statt 0,6% liegen, wie die Notenbank ihre Prognose nach unten korrigiert hat, aber es gibt auch Positives. Die Dürre im Sommer habe der Wirtschaft insgesamt weniger geschadet als befürchtet, sagt Nationalbankchef Martin Kocher.
2: Wir haben ein stärkeres Wachstum in Österreich im zweiten Halbjahr 2026, das sich in den Zahlen dann vor allem 2027 zeigen wird. Wir sind bei der Inflation im Euroraum Durchschnitt, wenn die Prognose stimmt, und da sind wir recht optimistisch, dass sie stimmt.
1: Die Inflation soll heuer bei 3% liegen. Das ist ebenfalls weniger als bisher angenommen. Ändern könnten sich die Prognosen aber rasch, abhängig von der weiteren Entwicklung im Nahen Osten, betont Kocher. Mit gestohlenen Identitäten auf Beutezug, so hat eine Bande in Wien Betrug im großen Stil betrieben. Mehr als 200 Identitäten hat die Gruppe gestohlen, um Konten zu eröffnen und teure Handys zu bestellen, die nie bezahlt, aber gewinnbringend weiterverkauft wurden. Der Schaden liegt bei rund 750.000 Euro. Verraten hat den Bandenchef am Ende sein eigener Ausweis. Die Polizei hat 12 Verdächtige festgenommen. Der KI-Boom wird zunehmend auf Pump finanziert und viele dieser Schulden sind bisher gar nicht richtig sichtbar. Laut einer neuen Studie haben die großen US-Tech-Konzerne ihre Schulden binnen eines Jahres um 86% erhöht. Dazu kommen versteckte Verpflichtungen von rund 2,6 Billionen Dollar, etwa für Rechenzentren. Rechnet man die mit ein, ist die tatsächliche Schuldenlast fast doppelt so hoch. Eine neue App soll Lebensmittelverschwendung den Kampf ansagen. Die sogenannte Retter-App vom Verein Lebensmittelrettung Österreich soll private Haushalte und kleine Betriebe untereinander vernetzen, damit überschüssige Lebensmittel kostenlos ausgetauscht werden können.
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1: Kommen wir nun zum Wetter für Österreich.
2: Die letzten Regenschauer lassen jetzt am Abend überall nach. In der Nacht lösen sich die restlichen Wolken auf. Stellenweise bildet sich aber Nebel, freundlicher. Und ein paar Grad wärmer geht es dann morgen weiter. Von Vorarlberg bis Kärnten überwiegt der Sonnenschein. Von Oberösterreich bis zum Burgenland ziehen bei lebhaftem Wind etwas mehr Wolken durch. Die Höchstwerte liegen morgen zwischen 17 und 24 Grad.
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3: Es ist kurz nach 6 Uhr und aktuell gibt es keine längeren Staus oder Verzögerungen. Wir wünschen eine gute Fahrt.

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1: Mit Alexander Fekonja. Die österreichische Nationalbank blickt trotz gedämpfter Wirtschaftsaussichten zuversichtlich auf das zweite Halbjahr. Das Wirtschaftswachstum dürfte heuer zwar nur noch bei 0,5 statt 0,6% liegen, wie die Notenbank ihre Prognose nach unten korrigiert hat. Aber es gibt auch Positives. Die Dürre im Sommer habe der Wirtschaft insgesamt weniger geschadet als befürchtet, sagt Nationalbankchef Martin Kocher.
2: Wir haben ein stärkeres Wachstum in Österreich im zweiten Halbjahr 2026, das sich in den Zahlen dann vor allem 2027 zeigen wird. Wir sind bei der Inflation im Euroraum Durchschnitt, wenn die Prognose stimmt, und da sind wir recht optimistisch, dass sie stimmt.
1: Die Inflation soll heuer bei 3% liegen, das ist ebenfalls weniger als bisher angenommen. Ändern könnten sich die Prognosen aber rasch, abhängig von der weiteren Entwicklung im Nahen Osten, betont Kocher. Mit gestohlenen Identitäten auf Beutezug, so hat eine Bande in Wien Betrug im großen Stil betrieben. Mehr als 200 Identitäten hat die Gruppe gestohlen, um Konten zu eröffnen und teure Handys zu bestellen, die nie bezahlt, aber gewinnbringend weiterverkauft wurden. Der Schaden liegt bei rund 750.000 Euro. Verraten hat den Bandenchef am Ende sein eigener Ausweis. Die Polizei hat 12 Verdächtige festgenommen. Der KI-Boom wird zunehmend auf Pump finanziert und viele dieser Schulden sind bisher gar nicht richtig sichtbar. Laut einer neuen Studie haben die großen US-Tech-Konzerne ihre Schulden binnen eines Jahres um 86% erhöht. Dazu kommen versteckte Verpflichtungen von rund 2,6 Billionen Dollar, etwa für Rechenzentren. Rechnet man die mit ein, ist die tatsächliche Schuldenlast fast doppelt so hoch. Eine neue App soll Lebensmittelverschwendung den Kampf ansagen. Die sogenannte Retter-App vom Verein Lebensmittelrettung Österreich soll private Haushalte und kleine Betriebe untereinander vernetzen, damit überschüssige Lebensmittel kostenlos ausgetauscht werden können.
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1: Kommen wir nun zum Wetter für Österreich.
2: Die letzten Regenschauer lassen jetzt am Abend überall nach. In der Nacht lösen sich die restlichen Wolken auf. Stellenweise bildet sich aber Nebel, freundlicher. Und ein paar Grad wärmer geht es dann morgen weiter. Von Vorarlberg bis Kärnten überwiegt der Sonnenschein. Von Oberösterreich bis zum Burgenland ziehen bei lebhaftem Wind etwas mehr Wolken durch. Die Höchstwerte liegen morgen zwischen 17 und 24 Grad.
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3: Es ist kurz nach 7 Uhr und auf den Straßen herrscht aktuell freie Fahrt ohne wesentliche Zeitverluste. Kommen Sie gut an Ihr Ziel.

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Sicher gibt es ein paar Sachen, die ich nicht hätte sollen machen.

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1: Mit Helene Feichtenhofer. Schönen guten Morgen. Jeder kann zum Lebensretter werden. Darauf will der heutige Welttag der Ersten Hilfe aufmerksam machen. Wichtig ist, sich im Notfall zu trauen und nicht wegzusehen. Wie man vorgeht, wenn man etwa eine Herzdruckmassage machen muss, weiß Petra Pöllinger vom Roten Kreuz.
2: Schnell und kräftig in die Mitte des Brustkorbs drücken. Man kann da wirklich nichts falsch machen. Das Einzige, was man falsch machen kann, ist, wenn man nichts macht.
1: Die wichtigsten Erste-Hilfe-Schritte sind einfach. Wer eine reglose Person findet, prüft, ob sie noch reagiert und normal atmet. Gibt's keine Reaktion, den Notruf 144 anrufen und auf Lautsprecher schalten. Danach beginnt man mit der Herzdruckmassage. Die Rettungsleitstelle leitet durch alle Handgriffe. Die Grünen fordern in Österreich eine bessere Vorbereitung auf Cyberangriffe durch künstliche Intelligenz. Sie wollen auch einen entsprechenden Antrag im Nationalrat einbringen. Analog zu Blackout-Übungen, bei denen größere Stromausfälle simuliert werden, sollen Stromnetze, Banken, Spitäler und Behörden prüfen, wie sie Cyberangriffe durch KI-Agenten überstehen würden. In der Türkei ist der abgesetzte Istanbuler Bürgermeister und Erdogan-Rivale İmamoğlu in einem umstrittenen Prozess zu 25 Monaten Gefängnis verurteilt worden. Er darf sich auch politisch nicht mehr betätigen. Sollte das Urteil rechtskräftig werden, verliert İmamoğlu sein Bürgermeisteramt dann auch formal. Er hat lange Zeit als aussichtsreichster Gegner von Langzeitpräsident Erdogan gegolten. Tennis, da heißt das Herrenfinale bei den US Open Alexander Zverev gegen Ben Shelton. Der deutsche Zverev hat im Halbfinale gegen den Russen Khachanov in 3 Sätzen gewonnen. Der US-Amerikaner Shelton hat im Halbfinale seinen Landsmann Tiafoe in 4 Sätzen besiegt. Das Finale gibt's morgen.
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4: Einen wunderschönen guten Morgen, geschätzte Hörer und Hörerinnen auf Radio VM1. Heute ist es wieder soweit. Es heißt da, wo Musik daheim ist. Und heute bin ich unterwegs am Wörthersee, ganz genauer gesagt in der Ortschaft Felden, um mit einem wunderbaren Freund frühstücken zu dürfen. Das ist der Bertl Stubinger. Zuerst einmal, Bert, einen schönen guten Morgen. Grüß dich.
5: Guten Morgen. Hallo miteinander.
4: Ich freue mich, Bert, auf die nächsten 2 Stunden, denn ich weiß eins, nicht nur dein Leben als Musiker ist und war ganz besonders aufregend, sondern du bist einer, der alles in dieser Musikwelt kennt. Dementsprechend erwarte ich mir auch heute sehr viel, was deine Musikauswahl betrifft. Aber ein Thema müssen wir gleich einmal anklingen lassen, der Wörthersee und Bert Stubinger. Das passt auch sehr gut zusammen, nicht nur, weil er das ganze Jahr da gern vorbeischaut, sondern du bist ja auch beim ein oder anderen Hotel nach wie vor musikalisch am Werken, oder?
5: Ja, genau. Wir sind ja jetzt da am Marienhof das kenne ich ja von früher noch, wie mit meinem Bruder, mit dem Falte da, mit dem St. Tullacher Buben mit 16 Jahren oder was weiß ich, wo Tanz gespielt haben. Da haben wir 400 Schilling verdient, jeder ein 80er. Das haben wir dann gleich unten wieder in Eis und in Völden umgesetzt. Das war in einer Stunde wieder weg. Also schöne Erinnerungen. Marienhof ist jetzt natürlich im neuen Gewand. Spiele ja des Öfteren auch mit meiner modernen Partie mit den Tiger hier. Und wunderbarer Blick über die Karawanken und zum Wörthersee. Also wirklich eine traumhafte Location.
4: Du sprichst es an, wir sind hier zu Gast heute in einem Paradies. Wir freuen uns auf ein gutes Frühstück und jetzt freuen wir uns auf deinen ersten Musiktitel. Ich nehme mal an, da starten wir gleich mit einer amtsbekannten Formation, Bert.
5: Genau, und wir starten gleich mit dem Titel, mit dem wir auch 2020 mit den Karawanken bei der Musi dabei waren. Hallo, ihr lieben Freunde, viel Spaß.
6: Hallo.

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1: Kommen wir nun zum Wetter für Österreich.
2: Für heute schaut es wettermäßig schon wieder deutlich freundlicher aus, vor allem von Vorarlberg bis nach Kärnten und in die Steiermark. Da werden sich Nebel und Hochnebel bald auflösen und dann wird es ein weitgehend sonniger Samstag. Auch von Oberösterreich bis ins Burgenland rein gehen sich ein paar Sonnenstunden aus. Entlang der Donau wird es gelegentlich mal kurz regnen. 17 bis 24 Grad gehen sich aus.
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3: Aktuell verzeichnen wir einige Verzögerungen in Salzburg. Auf der Westautobahn in Richtung Rosenheim kommt es zwischen dem Knoten Salzburg und dem Grenzübergang Walserberg aufgrund einer Polizeikontrolle zu einem Zeitverlust für Pkw von bis zu 7 Minuten bei der Ausreise aus Österreich. Rechnen Sie mit längeren Fahrzeiten in diesem Bereich. Wir wünschen eine sichere Fahrt.

0: Und somit begrüßen wir Sie nochmals aus Felden vom wunderbaren Wörthersee. Bertel, eine Frage noch zum Wörthersee. Wie oft nimmt er sich dann bewusst die Zeit, um ein bisschen in Ruhe diese wunderbare Lage da genießen zu können? Oder ist es rein tatsächlich bei dir immer nur musikalisch so, dass du da vorbeikommst und deinen Beruf nachgehst?
1: Na, Wörthersee ist natürlich bekannt und so ein schöner Fleck, wo andere Urlaub machen, dürfen wir so quasi daheim sein da in Kärnten. Ja. Und natürlich schaut man dann schon einmal ins Casino oder die Promenade und so. Also wirklich ein toller Fleck. Habe ja jahrelang dort beim die Frühschoppen organisiert beim Brand. Auch dort ist man dann hin und wieder einmal auf einen Drink.
0: Nicht nur der Wörthersee ist weltbekannt, sondern jeder kennt ja auch im Lande den Bert Stubinger. Bertl, wir haben zuvor schon die erste Melodie gehört von den Karawanken. Du hast mir heute, das darf ich auch zugeben, einen Zettel hergelegt, wo so vieles oben steht von dieser Besetzung. Und eigentlich brauche ich da gar nicht runterlesen, weil ich weiß es selbst. Ihr wart eine Formation, in den 80er Jahren gegründet und jetzt dürfen wir das gleich einmal aufklären. Und in der Schweiz dann zu Stars geworden. Wie funktioniert das?
1: Das ist relativ schnell gegangen. Also man braucht immer wieder ein bisschen Glück. Aber wir haben wahrscheinlich den Nabel der Zeit dort gerade getroffen, dass wir recht eine gute Oberkernmusik gemacht haben und aber auch schon von Anbeginn weg schon auch modern gespielt haben. Mit Live-Schlagzeug natürlich alles. Der erste Trompeter, der Vlado oder Hansi Tristenjak, ist ja von einer modernen Formation gekommen, wenngleich er Trompete auch studiert hat gehabt. Und so haben wir dort schon Rod Stewart oder Wind of Change und alles Mögliche, also schon Dr. Hugh, so Sachen gespielt und das modernste von den Schlager war. Aber nicht, gibt's noch einmal für mich oder irgend sowas. Gell? Aber ja, und so sind wir dann, haben wir dann mit ein paar Titeln, das O.O. Lili, das war so ein Disco, gleich einen super Hit gelandet in der Schweiz, wo die ganze Schweiz schon hat, O.O. Lili. Und so ist es halt dann weitergegangen. Und 84 waren wir dann das erste Mal im Musikantenstadl in Ternitz mit der Mundharmonika. Also es war eine Sensation damals, war das wirklich noch sehr gewichtig, bei so einer Sendung dabei zu sein. 87 das zweite Mal und dann ist es eigentlich dahingegangen. Fernsehen, schlussendlich über 70 Mal in verschiedenen Sendungen dabei. Wir wurden auch sehr, sehr, sehr gebucht in der Schweiz und haben einen riesen Fanclub gehabt mit 350 Leuten. Die sind mit einem Doppelstöcker Bus gekommen und die hitten wir wieder voll.
0: Unfassbare Geschichten, davon gibt es gleich mehr. Bert, natürlich darf auch dann die perfekteste Musi zu solch goldenen Zeiten nicht fehlen. Du hast ja einiges heute zusammengeschrieben, vielleicht ganz spontan die nächste Melodie, die aus dem Leben von Bert Stubinger kommt.
1: Ja, ich würde sagen, wir machen mal einen Titel, der so richtig reinpasst da, weil ja gerade der Villacher Kirchner und so weiter war. Servus, Dirndlkönigin.
0: Gute Unterhaltung.

0: So spielen Sie die Karawanken, und wenn Sie jetzt sagen, jawohl, die Karawanken, die begleiten mich schon ein ganzes Leben lang. Bertl, es gibt Geschichten, die wirst du auch dein Leben lang nicht vergessen. Man lernt dann natürlich auch in der Schweiz, wenn man so viel dort spielt, nette Musikkollegen und Kolleginnen kennen, und man bekommt auch zum Beispiel, wie du das gehabt hast, die Ehre, dass man für eine legendäre Formation wie die Alpenoberkreiner, die Alpski, auch dann als Komponist tätig werden kann. Erzähl mal die Geschichte.
1: Ja, die Alpski und im Speziellen der Josche Burnek war halt ein ganz ein guter Freund. Ich war oft bei ihm unten ins Grofia Locke und haben wir da gemeinsam das eine und andere arrangiert. Dann habe ich einen Titel gemacht, das Herbstwind, ein Walzer, ein wunderschöner Walzer. Und der Josche war in Davos, haben wir gespielt, sie haben auch gespielt, und ist dann zu uns gekommen in die Bar. Natürlich haben wir ein paar getrunken, und dann nach Feierabend, musst du dir vorstellen, sagt der Josche Kremer, Bert Kremer, Jam Session, und dann haben wir bis 6 in der Früh dort, ihr am Klavier, und wir haben da dahin gechäselt, also unvergesslich, einfach richtig gute Freunde waren.
0: Ich würde sagen, wir genießen jetzt nicht nur heute diesen wunderbaren Morgen, sondern lauschen den Klängen. Das sind die legendären Alpenoberkreiner mit eben dieser Komposition. Bertl, wenn man zurückdenkt, sprechen wir da von Ende den 80er Jahren, oder wo gehen wir da ungefähr hin?
1: Ja, ich denke so Mitte, Ende 80er Jahre, genau.
0: Hören wir es uns an. Gute Unterhaltung dabei.

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13: So genießt man den allerbesten Morgen hier auf Radio VM1. Das Frühstück, das kommt auch bald zu uns auf den Tisch. Und viele weitere Geschichten werden natürlich erzählt von Bert Stubinger. Bertl, bevor wir zurückgehen in diese Schweiz-Geschichte im Sinne der Karawanken, im Sinne deines Lebens, kommen wir zur ersten speziellen Rubrik. Da geht es um deinen persönlichen Lieblingsplatz. Ich weiß, du hast in deinem Leben so viel gesehen, aber gibt's bei dir daheim zum Beispiel ein Platzerl, wie man das in der Steiermark sagt, wo du sagst, ja, das brauche ich auch, um wieder neue Kräfte bündeln zu können und vielleicht auch neue Ideen kreieren zu dürfen? Also hast du ein Lieblingsplatzerl?
14: Boah, Lieblingsplatzerl, mehrere Lieblingsplatzerl, aber eins davon ist sicher einmal oben mein Elternhaus, nicht? Weil wenn man dort jeden Tag eine Stunde in die Schule geht und anderthalb Stunden heim und das 9 Jahre lang, prägt einen schon und man kriegt eine richtige Kondition, glaube ich, fürs dreiviertelte Leben, möchte ich sagen. Und da oben da, wo man doch über halb Kärnten sieht, beim Stubinger, beim Pucklinbach, ist schon ein schönes Platzl, ja.
13: Ja, nicht nur das Platzl ist wunderbar, du hast das auch gerade selbst erwähnt, das ist eine Lebensschule. Jeder, der dich kennt, weiß, du bist unglaublich bodenständig, herzlich dankbar. Waren das auch die Grundfacetten, dass eben dies dann in den 80er, 90er Jahren so gut alles geklappt hat, auch musikalisch? War das dann trotzdem das gute Elternhaus, wo du sagst, ja, das war für mich ganz, ganz wichtig, dass es auch mit meiner Formation, mit den Karawanken, dann so goldig wird in der Schweiz draußen?
14: Ja, ich glaube schon eine Spur weit, weil die Eltern, die Mame und der Tate, die waren ja so stolz, und das war schon peinlich, war manchmal nicht, aber das war schon ein Antrieb. Und Stubinger ist halt eine Musikerfamilie, wir sind 2 Pärsch und 6 Mädels. Und ja, und der Volte und ich, wir sind ja richtige Oberkleiner-Fans. Wir haben ja im Stall drüben da, es ist so schön, ein Musikant zu sein, einstudiert. Dann sind wir runtergefahren, weil wir eine Schulter durchhaben wollten nach Oberklein zum Außenecke. Da war nicht da in Burgundien, jetzt sind wir nach Laibach weiter und dann in sein Stanitzewa-Gasse, werde ich nie vergessen. Eine dort angeleitet, kommt die Frau Außenecke raus. Er war nicht da, er war auf der Nähe. Uns reingebeten, da haben wir die goldenen Schallplatten gesehen, wir waren ganz hin und her gerissen, gell. Und hat sie gesagt, sagen Sie auch, es ist so schön, ein Musikant zu sein. Ja, natürlich, haben wir gesagt. Und das schöne Erinnerungen einfach, ja.
13: Allein diese Geschichten zu hören, das ist für mich schon heute etwas ganz Spezielles. Und wenn ein Steirer und ein Kärntner da am Wörthersee gemeinsam frühstücken, dann gibt's für Sie zu Hause die allerschönste und allerbeste

0: Und ja, Sie haben richtig gehört, auch das ist Bert Stubinger. Bert, zuvor waren wir noch in der Schweiz, da kommen wir gleich wieder zurück. Da gibt's ja noch besondere Geschichten, aber die musikalische Vielseitigkeit deinerseits, die ist schon ganz was Besonderes. Einerseits die Oberkrainer Musik, dann die Schlagermusik, dann gibt's ja auch noch die Partymusik. Aber bleiben wir kurz auch bei diesem Projekt, bei den Tigern. Wann ist dieses Projekt eigentlich entstanden?
1: Das ist 2012 entstanden. Und zwar, ja, wie soll ich sagen, ich habe mit dem Christian, mit dem Tribelnik, der die Surfer ja gehabt hat, und haben wir da zu zweit das eine und das andere Mal gespielt und gleich riesen Erfolg gehabt eigentlich. Dann habe ich gesagt, pass auf Christian, mir zwar, es gibt viele Duos wie Sand am Meer, aber wir brauchen da eine Sängerin dazu, und meine Großnichte, die singt gut, wenn wir da zusammenpassen, dann probieren wir es einmal. Und so ist dann die Claudia dazugekommen und hat super gepasst. Und wir haben dann einen Titel, Weißt du, wer das ist, hat der erste Titel gehasst, aufgenommen und haben gleich die ORF-Schlagerparade gewonnen damit. Gesagt, ja, wir bleiben im Dialekt-Genre, weil das Hochdeutsche gibt es hunderte und noch mehr. Und so ist das Ganze entstanden und das hat uns richtig dann Spaß gemacht. Natürlich, wenn man Erfolg hat, bleibt man nicht stehen, macht man.

0: weiter. Und der dritte Titel war dann schon Verliebt in Kärnten, dann war natürlich ja, gewaltig alles.
1: Lieber Bert, und egal ob es deine Oberkrainer Musik ist oder eben die wunderbaren Schlagermelodien seitens der Tiger, eines merkt man und erkennt man sofort, deine persönliche Handschrift. Und ich glaube, das eine ist, dass man gute Titel schreibt, aber das andere ist dann eben auch, dass man die Reaktionen des Publikums mitbekommt. Und immer wieder erzählst du mir da Geschichten, vor allem bei dieser Melodie Verliebt in Kärnten, dass es da wirklich zu rührenden Szenen kommt, oder?
0: Ja, ganz genau. Zwei Dinge, zwei so eine berührende Szenen fallen mir gerade ein. Verliebt in Kärnten, letztens gespielt. Ein Ehepaar sitzt da und die haben sich in Kärnten kennengelernt. Er kommt von der Steiermark, sie von Kärnten. Die haben sich die Hand gehalten und sich angeschaut und haben Tränen in den Augen gehabt. Also das ist einmal das eine zu dem. Und das zweite war beim Zusammenhalten bei diesem Titel, den ich für meine Mutter gemacht habe. Da waren wir dann bei einer Weihnachtsgeschichte in Klagenfurt am Neuen Platz. Und das war so wirklich arschkalt. Und da ist auch eine Frau von Wolfsberg gewartet auf uns. Es waren mehrere Gruppen dort, auf uns gewartet und hat gesagt, um Gottes Willen, ich warte schon 2,5 Stunden. Ich brauche die CD, wo zusammenhalten, hat die Oma gesagt, drauf ist für meine Enkelin zu Weihnachten gleich 3 und die ganze CD auch. Und also sowas berührt einen schon, gell?

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0: Ab und zu, da braucht man gar nichts sagen, meine sehr geschätzten Damen und Herren. Schön, dass Sie mit dabei sind. Heute wieder mal von 8 bis 10 in unserer Frühstückssendung auf Radio vor allem 1. Heute mit Bert Stubinger. Bert, solche emotionale Geschichten, ja, die beschreiben ein wunderbares Leben, ein außergewöhnliches Leben. Und somit kommen wir wieder zurück in diese goldene Ära seitens der Karawanken. Ihr wart da in der Schweiz unterwegs. Du hast mir vorhin erzählt, 9 Monate durchgehend, obwohl wir ab und zu nur 8 Monate offiziell dort sein hat dürfen. Ihr habt sogar einen Legendenstatus gehabt. Also ihr wart ja wirklich, und das hat mir auch zum Beispiel der Gottfried Friedl Würcher bestätigt, ihr wart dort Stars. So darf man das wirklich sagen.
1: Ja, das wird dann erst später dann bewusst, aber wir waren dort wirklich so beliebt, jeder wollte uns haben. Und dann haben wir von der Fremdenpolizei in Bern ein zusätzliches Monat dort sein dürfen. Einmal 8 Monate saisonier. Und wir haben 9 Monate da spielen dürfen. Das musst du dir vorstellen, 9 Monate ohne einen Ruhetag oder da und dort einmal einen Ruhetag plus die Sommer. Auftritte dazu, dann war das meiste war dann 320 Tage, was wir im Jahr gespielt haben. Und wenn ich heute drüber nachdenke, ich weiß gar nicht, wie ich das überlebt habe. Das ist, aber es war einfach so schön. Und wir haben dann auch den Außenick besucht draußen. Der hat ja da hin und da Konzerte gegeben. Da waren wir dann mit meiner Akkordeonistin Leo Juak damals zweimal beim Soundcheck dabei, gell? Und es war schon, haben ihn eingeladen zu uns, ist auch zwar noch nicht gekommen, aber trotzdem, wir waren riesen Fans und haben ein paar Worte sprechen können mit diesen großen Musikern, gell. Deshalb würde ich sagen, ein Lieblingstitel von mir, vom Außenick, viele Lieblingstitel, aber einer der besten Titel, den wir auch spielen, bei unseren Live-Auftritten, die kleine Eisenbahn.
0: Ich wollte es gerade sagen, immer wenn ich die Karawanken zusehe und zuhöre, ist diese Melodie mit dabei. Und auch wenn wir ein österreichischer Musiksender sind, ich könnte es mir heute nicht verzeihen, auf diese musikalische Legende zu verzichten. Hier ist er mit seiner kleinen Eisenbahn, Slavko Außenick, mit seinen legendären Musikern, kommend aus Slowenien.

0: Und so klingen diese Melodien kommend aus Slowenien. Jetzt geht's aber dann gleich wieder weiter mit einer ganz besonderen Komposition von unserem Bertel Stuwinger. Bertel, Hand aufs Herz, also ich habe keine Ahnung, deswegen vielleicht weißt das du, wie viele Lieder hast du in deiner bisherigen musikalischen Laufbahn komponiert, geschrieben, du komponierst und textest ja auch für viele andere. Kannst du das ungefähr einschätzen?
1: Ja, ich glaube, es sind so 470.
0: Tatsächlich?
1: Ja. Ja, Holzklopfen nicht, und weil ich ja doch auch Kärntner Lieder mache für Männerquintette oder eben die Partylieder für die Partyadeligen und ja, auch für die von Signori schon gemacht und so weiter, also für die Kaiserwälder und so weiter, also für alle möglichen, Bergweltschwung, was weiß ich was, keine Ahnung, als
0: und vor allem musikalisches.
1: Die ganzen Karawanken und Tiger-Titel natürlich fast, also Tiger sowieso alle Karawanken, die meisten Titel aus meiner Feder.
0: Ja, ein musikalisches Genie, wollte da gar nicht unterbrechen. Bertel, wir kommen jetzt trotzdem zum Liedl, wo wir nochmals auch über Slavka Osenik sprechen dürfen, denn du hast da gedacht, ja, Slavka Osenik hatte viele Hits, aber einen Hit möchte ich dem ganz besonderen Slavka Osenik auch widmen mit deinen Karawanken. Das ist da gut gelungen.
1: Ja, und das war auch eine große Ehre für mich, dass das Slavka, wie er noch unter uns war, übers Radio Kärnten sich bedankt hat bei mir, wow, für diese tolle Komposition und danke Stuwinger und den Karawanken, hat ihm sehr gefreut.
0: Nicht nur dem Slavka freut das, sondern wahrscheinlich auch seinem Enkel, den Sascha, den kennst du auch natürlich sehr, sehr gut.
1: Ja, also es war eine Überraschung für mich, mit ihm telefoniert einmal vor ein paar Jahren und sag ja du, der hat uns von Anfang weg verfolgt als Kind, kennt jeden Titel von mir, also ein großer Fan eigentlich. Und es hat mich überrascht. Ich kenne ihn persönlich so nicht, ja, aber so sympathisch und der war sowas von begeistert und hat das auch diesen Titel sehr, sehr gelobt, ja, ein Hoch dem Slavka Osenik.
0: Siehst du, so besonders ist unsere Familie im Sinne der Musik. Auch das, auch dieses Treffen werden wir nochmals hinbekommen. Und jetzt kommen wir eben zu diesem Lied seitens der Karawanken, ein Hoch dem Slavka Osenik, die beste Unterhaltung dabei.

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0: Wir kommen schon ins Finale in der ersten Stunde. Es gibt noch drei spezielle Rubriken in der zweiten Stunde, aber jetzt noch eine ganz besondere Geschichte. Meine treuen Zuhörer und Zuhörerinnen, die werden sich vielleicht erinnern können, in der letzten Woche, da habe ich gemeinsam mit dem Markus Kern gefrühstückt. Auch ein Teil des legendären Schneiderwirt-Trios und vieles mehr. Und gerade jetzt erzählt mir mein heutiger Studiogast oder besser gesagt Frühstücksgast, der Bert Stubinger, ja, da hat's ja auch eine Idee gegeben, auch ein bisschen zusammenhängend mit einer Kreuzfahrt. Diese Geschichte möchte ich Ihnen nicht vorenthalten. Deswegen, Bertl, du darfst schon übernehmen.
1: Ja, das war gewaltig. 2017 hat es die Musikkreuzfahrt gegeben mit Arnulf Brasch. Und unvergesslich, wirklich, war mal letztens beim Villacher Kirchtag mit dem Arnulf drüber geredet. Unvergesslich, schön. Und da war der Schneiderwirt-Trio eben auch dabei, neben uns. Und wir sind richtig gute Freunde geworden. Und ich habe gedacht, ich mache eine Polka vom Schneiderwirt zu den Karawanken. Und die ist, glaube ich, recht gut gelungen.
0: Die ist nicht nur gut gelungen, sondern die passt perfekt rein zum Abschluss. Bitte bleiben Sie mit dabei, auch was die zweite Stunde betrifft. Es geht musikalisch genauso schön weiter. Wir hatten heute schon viel Musik von den Karawanken. Wir waren in Slowenien zu Gast. Wir haben wundervollsten Schlager gehört. Und all das, wie gesagt, erwartet Sie auch in den nächsten Minuten. Wenn es da heißt, wo Musik daheim ist, unsere Frühstückssendung auf Radio VM1. Bald sind wir wieder da, aus Felden kommend am Wörthersee im Marienhof.

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1: Mit Hannes Harp. Wirtschaftskammerpräsidentin Martha Schulz lässt aufhorchen, sie will, dass die Sommerferien verkürzt werden. Helene Feuchtenhofer mit den Details.
2: 9 Wochen Ferien seien zu viel, 6 Wochen würden auch reichen, sagt Schulz. Sie argumentiert damit, dass die Situation der Mütter, für die die Betreuung der Kinder in den Sommerferien ein erhebliches Problem sei. Das höre sie nicht zuletzt bei ihren eigenen Mitarbeiterinnen und Mitarbeitern. Schulz hat neben ihrer Funktion in der Wirtschaftskammer einen Tourismusbetrieb. Neu ist die Forderung nach kürzeren Sommerferien nicht, auch Elternvertreter fordern das immer wieder. Aus dem Bildungsministerium hat es dazu aber erst vor kurzem geheißen, dass sich die Frage nach einer Verkürzung derzeit nicht stelle.
1: In Nordfrankreich, in der Normandie, ist ein Regionalzug entgleist. Mindestens 44 Menschen wurden verletzt. Der Zug soll mit einem bisher unbekannten Gegenstand zusammengekracht sein, berichten französische Medien. Insgesamt waren 180 Passagiere an Bord des Zugs. Nach Drohnenangriffen hat Saudi-Arabien eine wichtige Ölpipeline abgedreht. Diese Pipeline konnte die blockierte Straße von Hormuz umgehen und Öl vom Persischen Golf zum Roten Meer bringen. Wer hinter dem Angriff steckt, ist unklar. Die Drohnen sollen aber vom Irak aus gestartet worden sein. Jeder kann zum Lebensretter werden. Darauf will der heutige Welttag der Ersten Hilfe aufmerksam machen. Wichtig ist, sich im Notfall zu trauen und nicht wegzusehen. Die wichtigsten Erste-Hilfe-Schritte sind einfach. Wer eine reglose Person findet, prüft, ob sie noch reagiert und normal atmet. Gibt's keine Reaktion, den Notruf 144 anrufen und auf Lautsprecher schalten. Danach beginnt man mit der Herzdruckmassage. Die Rettungsleitstelle gibt nebenbei dann Hilfe.
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4: Das ist unsere zweite Stunde. Einen schönen Vormittag. Schön, dass Sie auch heute mit dabei sind. Wir frühstücken heute gemeinsam musikalisch gesehen mit Bertel Stubinger von den Karawanken, von den Tigern etc. etc. Und normalerweise kommt da ein Gast zu mir oder ich treffe mich mit einem Gast und der sucht sich wunderbarste Melodien aus von seinen Freunden und Vorbildern. Heute habe ich den Bert gebeten, Bertel, such mir deine persönlichen größten Hits raus, denn dieses Leben ist wahrlich eine einzigartige Geschichte. Bevor wir gleich wieder starten dürfen mit den Karawanken, musikalisch gesehen mit der Vollgas-Polka, Bertel, eine Frage. Jetzt hat man so vieles erlebt und trotzdem hat der Bert Stubinger noch etwas gemacht und das macht er seit vielen Jahren. Er veranstaltet selbst ganz besondere Events, Veranstaltungen, wo dann die Musikfreunde kommen, wo unzählige Fans kommen. Wie bist du eigentlich auf das gekommen, dass du jetzt sagst, ja, ich gehe auch ein wenig unter die Veranstalter?
5: Naja, eigentlich schon seit 1998, dort habe ich ja schon den ersten Kärnten Grand Prix veranstaltet, gell? Mit einem Bauchflick natürlich, aber weil es war ja 3.500er Zelt, gell? Aber ich habe dann die Marianne Kartomen als Stargast so quasi, die ich vorher produziert habe. Und wir haben von mit dem Konradin Kartomen, mit dem ehemaligen Silbermedaillengewinner im Abfahrtslauf, ist der ja verheiratet und die wollte unbedingt eine Schlagersängerin werden. Da habe ich ein ganzes Album eben komponiert, aufgenommen und dann war die dort dabei als Special Guest und 2 Jahre später war sie dann Grand Prix-Siegerin. Das war schon witzig und bei diesem Kärnten Grand Prix waren ja auch die Philippen Mölltaler dabei und gewonnen hat ja die Sabine Neiwersch, die ist eigentlich durch mich dort dann auf die Welt gekommen mit dem Kärnten, wo die Sonne scheint und ja, und so bin ich eigentlich immer schon ein bisschen unter dem Motto durchs Leben gegangen, nicht reden, sondern tun. Also 3 Buchstaben, T-U-N, tun, nicht reden, tun.
4: So, apropos, ich rede auch nicht mehr, ich tue jetzt etwas, ich drücke auf Play. Hier sind die Karawanken mit der Vollgas-Polka und mit diesem Vollgas gehen wir eben rein jetzt in diese zweite Stunde.

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1: Kommen wir nun zum Wetter für Österreich.
2: Für heute schaut es wettermäßig schon wieder deutlich freundlicher aus, vor allem von Vorarlberg bis nach Kärnten und in die Steiermark. Da werden sich Nebel und Hochnebel bald auflösen und dann wird es ein weitgehend sonniger Samstag. Auch von Oberösterreich bis ins Burgenland rein gehen sich ein paar Sonnenstunden aus. Entlang der Donau wird es gelegentlich mal kurz regnen. 17 bis 24 Grad gehen sich aus.
1: Der VM1 Verkehrsservice für Österreich.
3: Es ist kurz nach 9 Uhr und aktuell melden wir keine lang andauernden Verkehrsbehinderungen oder Staus. Kommen Sie gut an Ihr Ziel.

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1: Sie haben es vielleicht gehört. Ja, jetzt würden wir in der Rubrik die Quizfrage des Tages halt machen. Und ich habe mir heute Folgendes überlegt. Wir sind zu Gast in Velden am Wörthersee. Bertl, ich stelle dir ganz kurz eine knappige Frage oder die können wir dann auch gemeinsam gerne beantworten. Und dann musst du mir etwas erklären. Also beginnen wir. Der Wörthersee ist ja uns bekannt, weltbekannt. Die maximale Tiefe des Wörthersees. Pass auf, ich gebe dir zwei Antwortmöglichkeiten. 30 Meter Tiefe oder circa 80, 85 Meter tief.
2: Ich würde sagen 80, 85 Meter.
1: Bist aber noch nicht runtergetaucht, oder?
2: Nein, bin ich noch nicht.
1: Sehr gut. So, und weil da auf meiner Liste jetzt steht, und das ist sehr interessant für mich und auch für Sie zu Hause, oder egal, wenn Sie jetzt unterwegs sind im Auto, da steht als nächster Musiktitel bei mir die Karawanken, mein Liebes, Rackerle. Rackerle ist jetzt ein Ausdruck, den Sie vielleicht nicht kennen müssen. Bertl, wir überlegen jetzt ganz kurz und dann wirst du uns erklären, was ein Rackerle in Kärnten ist und was das bedeutet.
2: Ja, Rackerle ist einfach so eine liebe Tauben oder auch ein liebes Tier oder so. Sagen wir mir halt einfach, mei, das ist ein liebes Rackerle.
1: Also ein Tier, keine fesche Dame.
2: Wohl, fesche Dame auch, fesche Dame auch. Umso mehr. Aber mein Lieb, in dem Fall ist es eine fesche Dame. Mein liebes Rackerle, bitte mach kein Schmäh. Ich kann ohne die nicht sein.
1: Und kein Schmäh, das ist tatsächlich einer eurer größten Hits.
2: Genau, es ist also sehr, sehr, sehr beliebt und dann muss man drei, viermal am Abend spielen.
1: Ja, dann spielt man zumindest heute einmal an diesem schönen Vormittag. Hier sind sie wieder, die Karawanken mit dieser wunderbaren, schönen Frau. Somit hat's auch ein jeder zu Hause verstanden.

0: Wir hören die beste Musik, wir hören Musik aus Kärnten. Bertl, das Schöne dabei, jetzt haben wir gerade die Bestätigung bekommen, der Dialekt ist etwas Wunderbares, vor allem was man da in Österreich hat. Man darf stolz drauf sein und du bist ja sowieso einer, der auch in jeder Komposition von dir immer wieder nicht nur Gefühle reinbringt, sondern eben auch schon ein bisschen deren Herkunft, den Dialekt. Und da kommen wir jetzt zu einer Melodie von den Digern. Das ist ja weltrekordverdächtig, oder? Da sind, Andi, hilf mir schnell.
1: Ja, 33 Ausdrücke drinnen. So richtige Urkärntner Ausdrücke, die man so nicht mehr so alltäglich spricht.
0: Wie wichtig, Bertl, du bist ja auch einer, der immer wieder junge, ganz, ganz Neuankömmlinge in der Musikszene ein bisschen hilft mit Rat und Tat. Wie wichtig sind solche Faktoren? Die Echtheit, der Dialekt, Heimatbewusstsein?
1: Sehr, sehr wichtig, weil wie in der Schweiz, wie wir angefangen haben draußen als Profi und so weiter, habe ich natürlich Schweizerdeutsch, ich kann ja perfekt Schweizerdeutsch eigentlich, gell. Hey, muss ich nicht sagen, du, hey, Umarbeitfälle und so. Und dann bin ich heimgekommen und dann sagen meine Freunde, du Dreckmann, jetzt rede anständig, wie der Schnabel gewachsen ist. Gell? Das heißt, man verlernt das dann schon bald und deshalb umso mehr, sage ich, authentisch sein, am Boden bleiben sowieso und schauen, wo die Wurzeln sind. Und die braucht man nicht verleugnen. Und in dem Fall habe ich das verpackt da in diesem Titel von der Tiger Kärntner ist gesungen. Das ist recht gut gelungen.

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2: Lieber Bertel, die Zeit läuft auch an diesem Samstag. Es macht mir einen solch großen Spaß, natürlich aber auch nur, weil so viele zu Hause mit dabei sind. Dankeschön nochmals für Ihre vielen positiven Rückmeldungen. Das gibt uns so viel Kraft. Und somit gehen wir gleich rein in unsere Rubrik, wenn es da heißt, ich beginne einen Satz, der wird dann vervollständigt von meinem heutigen Stargast, von Bertel Stubinger. Bertel, Achtung, wenn du an diese goldenen Jahre in der Schweiz zurückdenkst, dann?
3: Ja, dann möchte ich nichts missen, keine Sekunde, weil das glaubt an eigentlich gar keiner, wenn man das nicht erleben durfte. Und ich sage einmal so, der Alpenland Sept oder der Mölltaler Hubi, die oder auch der Friedl Wirrher, die können das nachvollziehen, die waren auch draußen und es waren wunderschöne Zeiten.
2: Man dürfte fast hinzufügen, und das ist jetzt wirklich kein Spaß, nochmals zurückzukommen auf die besondere Freundschaft von Bertel und von Gottfried Würcher. Wenn die Karawanken nicht so gut gespielt hätten, dann hätte es auch nie die Nockis im Schlagerstyle gegeben. Das ist eine tatsächliche Geschichte. Weißt du das überhaupt?
3: Nein, weiß ich gar nicht.
2: Hat er mir erzählt. Er hat gesagt, er hat die Karawanken spielen gesehen und er hat gewusst, ja, da kommt nichts vorbei, da müssen wir etwas anderes machen. Ja, das sind die Geschichten aus dem Leben. Und jetzt kommen wir zur nächsten ganz interessanten, ja, Fragestellung darf es gar nicht heißen, sondern zu einem Satz. Wenn der Bertel Stubinger jetzt daneben mir sitzt und an einen ganz besonderen Kollegen oder eine ganz besondere Kollegin denkt, dann?
3: Dann denke ich an den Robi, an den Master Robin. Und ich hoffe, er hört mir zu. Ich wünsche dir alles Gute, Robi. Und natürlich, wir werden die Bühne wieder stürmen. Und jetzt als Ober-Party-Hit natürlich unseren tollen Titel, wo wir eine Platin-Schallplatte und eine goldene von Deutschland

0: Wir sitzen hier im Marienhof in Velden am Wörthersee. Der Bertl, der hat seine Liste mitgebracht. Der hat so viele passende Geschichten dazu. Bertl, ich weiß, alles bekommen wir gar nicht rein in eine zweistündige Sendung. Was für mich dann aber doch noch sehr interessant ist, wenn ich die Karawanken höre, und ich höre mir sehr, sehr gern und sehr oft diese vielen Hits an, eins fällt sofort auf, Bertl, nicht nur instrumental sehr, sehr gut gespielt, sondern meistens wird auch immer dann gesungen. Also sehr, sehr oft gibt's Kompositionen, wo ein Oberkrenner klingt von den Karawanken mit einem Liedertext. War dir das immer wichtig?
1: Ja, eigentlich schon, weil es hat auch vom Fernsehen her immer geheißen, die Instrumentaltitel haben weniger Chance. Es muss irgendwas drin bleiben, wo man sich erinnert. Und da ich die Begabung habe, dass ich, glaube ich, recht interessante Texte machen kann neben der Musik, war das naheliegend dann.
0: Wir hören jetzt gleich wieder einen super Titel von den Karawanken. Wir sprechen da von einer über 40-jährigen Erfolgsgeschichte. Bert, wie ist dir das eigentlich gelungen, dass du über all diese Jahre ja immer wieder die passenden Musiker findest für diese Musi?
1: Ja, ich glaube, ich war immer bodenständig und war kein falscher Hund, wenn man so kärntnerisch sagen darf. Und so bin ich, glaube ich, überall recht beliebt. Pflege auch die Freundschaften, wertschätze auch die Kollegen und so ist es eigentlich immer kein Problem gewesen, dass man neue Leute findet. So wie auch jetzt, wo ja der Peter Lamprecht der neue Akkordeonist ist, nachdem der Joschi nach vielen Jahren gesagt hat, jetzt ist es genug, er muss sich daheim anderen Sachen widmen. Und der Peter Lamprecht hat mit mir auch schon vorher mal gespielt und alles läuft wie gehabt weiter.
0: Wertschätzend und ein großes Herz. Das ist der Bertl Stubinger und das sind auch die Karawanken. Mit heute spielt das Blech.

0: bevor wir schon langsam Richtung Finale blicken, bevor es auch noch ganz besondere musikalische Überraschungen gibt, Bertel, das Thema rund um die Oberkrainer Musik beschäftigt uns natürlich tagtäglich. Wir hier auf Radio VM1 spielen super, super gerne diese Musi. Du lebst für diese Musi. Was glaubst, wie geht's mit dieser Musikrichtung weiter, mit der Oberkrainer Musik?
1: Ja, schwer zu sagen. Also, ich sage einmal so. Erstens einmal ist die Oberkrainer Musik wieder salonfähig geworden durch den Gavalier mit den Tochten und so. Da muss man schon sagen, das hat er gut, sehr gut gemacht. Zum Zweiten, so wie es früher war, die richtige Oberkrainer Musik, das sind die Karawanken, einer der letzten Mohikaner, die das so spielen. Die neuen Gruppen fetzen natürlich viele moderne Geschichten da rein und so. Und das ist auch ganz okay, das sind ja alles studierte, super Musiker alles. Aber wir stehen auf die traditionelle Oberkrainer Musik. Und das ist eben das, was wir eigentlich da machen. Gell? Aber ob die wieder so zurückkommt, wie es einmal war, weiß ich nicht. Sasso ist natürlich sehr, sehr gut unterwegs, auch aufgrund von seinem Opa und so weiter. Und machen auch super Musik. Aber früher war ich so, mir in der Schweiz, der Oberkrainer war ja der Hammer und daneben war das Moderne eigentlich gar nichts. Und jetzt ist es eigentlich verkehrt. Es ist schon, Oberkrainer ist schon zum Teil eine Liebhabermusik. Und ich hoffe, wenn man mit vollem Herzen dabei ist, so wie ich das Gott sei Dank bin und so vermittelt gekriegt habe vom Elternhaus, dann wird das schon noch weiterleben. Nicht? Aber so wie es ganz früher war, zu den goldenen Zeiten von Auswendig und so weiter, 80er Jahre und so, glaube ich, wird's, weiß ich nicht, hoffe, aber es wird so ganz nicht mehr, es ist eine andere Zeit.
0: Wir haben 2026 und ich freue mich genauso jetzt drauf auf die letzte Melodie seitens der Karawanken in unserer heutigen Frühstücksausgabe. Und da gibt's jetzt ein wahres Schmankerl. Ich sage Ihnen nur den Titel, erklären darf das Ganze der Bertel. Der Fernando-Walzer. Was kommt da jetzt?
1: Mein Gott, Lenaya, vor allem die Tiere, die muss man hochhalten. Und ich sage immer, wenn man mit den Tieren und mit der Natur im Einklang leben will und sollte, dann wäre viel erreicht. Und die Sängerin von den Karawanken, die Sonja Hinteregger, die hat natürlich einen Hund, einen Berner Sennenhund, und das ist der Fernando. Das ist der Fernando, getauft nach Fernando, Alfredo und José oder was. Auf jeden Fall, das ist der Fernando, mit dem geht sie jeden Tag spazieren. Und ich habe gesagt, für den lieben Hund mach ich einen Walzer. Und das ist dieser Fernando-Walzer.
0: Der bekommt jetzt ein Leckerli und wir bekommen diese wunderbare Melodie. Einen schönen Vormittag. Schön, dass Sie da sind.

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1: Der liebe Bertel, der trinkt schon seinen Kaffee aus, er ist schon wieder motiviert. Wochenende bedeutet Auftrittszeit. Am Bertel, ich kenne dich sowieso eigentlich nur mit deinen Instrumenten. Entweder ist es die Klarinetten oder das Saxophon. Heute sitzt er da bei mir in aller Ruhe und wir kommen jetzt zur letzten Rubrik. Was keiner vielleicht, Klammer auf, Klammer zu, über dich weiß. Bitteschön.
2: Naja, dass ich während meiner Profizeit in der Schweiz jedes Mal, wenn wir in Zürich gespielt haben, und wir haben bis 23:45 in der Nacht gespielt, dann bin ich runter zum Jazzclub. Jazzclub Limmatquai 82, werde ich nie vergessen, da waren die alten Jazzmusiker rein und ich bin dort gestanden. Da war Neger, hat man damals noch sagen dürfen, so eine Band, Durchschnittsalter 78 Jahre. Da bin ich zum Saxophonisten hin und habe gesagt, hey, Sir, what a mouthpiece you play. Sage ich, you are a musician. Sage ich, ja, das Mal von Austria, also Volksmusik. Sage ich, wait a minute. Und dann hat er mir ein Bier getrunken, hat er gesagt, oh, the link number 8. Und dann hat er mir erzählt, er hat mit Louis Armstrong noch gespielt. Also es war ja, einfach Wahnsinn. Wahnsinn für mich. Und dann sind sie zwei Nachmittage zu uns raufgekommen und haben unsere Musik am Nachmittag gehört und dann waren mit voller Begeisterung dabei. Also so große Musiker, das werde ich in meinem Leben nie vergessen.
1: Was für eine Geschichte. Unglaublich.
2: Ja. Und das Nächste ist, dass der Bruder, der Volte, war einfach mit mir immer eins, obwohl wir dann getrennte Wege, er war jetzt zu Hause aufgrund der Landwirtschaft und so und hat dann die Karriere als Österreichs Live-Komiker Nummer 1 gemacht und so weiter, ein richtiger Super-Showman. Und trotzdem haben wir uns nie aus den Augen verloren und sind einfach nicht nur Brüder, sondern auch beste Freunde und haben dann gemeinsam Titel gemacht. Und einen möchte ich so zum Schluss bringen. Zwei Brüder heißt der Titel. Zwei Brüder halten zusammen wie Pech und Schwefel.
1: Wunderbar, diese Geschichte.

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0: Das Unfassbare an dieser heutigen Sendung, ich habe irgendwie das Gefühl, diese 2 Stunden sind vergangen und wir könnten noch 20 Stunden über das Leben von Bertel Stubinger plaudern. Dankeschön, dass Sie heute mit dabei waren. Sie haben heute einen Menschen gehört, der für die Musik lebt, der alles dafür gibt, selbst Veranstaltungen macht und solange er kann, wird er genau das auch hoffentlich weitermachen. Bertel, ich danke dir aus tiefstem Herzen auch für unsere Freundschaft. Unglaublich wertschätzend, für mich unglaublich lehrreich ein jedes Gespräch, ein jedes Treffen mit dir. Und somit darf ich dir gern nochmals das Wort zum Samstag überlassen.
1: Liebe Hörerinnen und Hörer, ich hoffe, ihr hattet ein bisschen Spaß und ich wünsche euch für die Zukunft einfach viel, viel Gesundheit, das ist das Wichtigste im Leben, und einfach Freude mit der Musik. Und vielleicht sieht man sich da oder dort. Vor allem eins bedanke ich mich ganz herzlich bei dir, für die Einladung.
0: Gerne.
1: Und immer wieder gerne. Und es war auch für mich ein richtiges, tolles Erlebnis. So kann man ins Wochenende starten. Also alles Liebe, alles Gute.
0: Und wir beenden diese heutige Ausgabe mit den Tigern und mit einem warmen Sommerwind, so wie man es eben hier gewohnt ist, am Wörthersee. Haben's noch eine wunderbare Zeit. Wir hören uns bald wieder, und zwar in der nächsten Woche am Samstag von 8 bis 10. Und bis dahin, alles Liebe, alles Gute. Von meiner Wenigkeit, von Daniel Düsenflitz-Müller und vom Bertel Stubinger.
1: Ciao, pfiat euch.

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1: Mit Hannes Haab. Die Grünen drängen auf ein Klimaschutzgesetz mit verbindlichen Zielen. Auch gegen die Trockenheit und für Hitzeschutz beispielsweise in Schulen, Kindergärten und Altenheimen muss was weitergehen. In der Nationalratssitzung übermorgen wollen sie dafür auch einen dringlichen Antrag einbringen. Zum Thema Kosten und Klimaschutz sagt Grünen-Chefin Leonore Gewessler.
2: Geld gibt's offenbar. Die Regierung hat viel Geld dafür, fette Diesel-SUVs wieder neu zu fördern, nachdem wir diese Förderung abgeschafft haben. Die wird nämlich wieder ausbezahlt. Milliarden werden in alte Autobahnprojekte gesteckt. Jeder dieser Euros, der dort rausgeworfen wird, aus meiner Sicht, ist in Hitzeschutz- und Klimaschutzmaßnahmen deutlich besser investiert.
1: Gewessler erinnert auch daran, dass der Hitzesommer bislang über 640 Menschen das Leben gekostet hat. Die Sommerferien verkürzen, das will Wirtschaftskammerpräsidentin Martha Schulz. Aus ihrer Sicht würden 6 statt 9 Wochen reichen. Damit will Schulz vor allem Mütter entlasten, für die die Betreuung in den Sommerferien oft ein großes Problem sei. Neu ist die Forderung nach kürzeren Sommerferien nicht. Auch Elternvertreter fordern das immer wieder. Aus dem Bildungsministerium hat es dazu aber erst vor kurzem geheißen, dass sich die Frage nach einer Verkürzung derzeit nicht stelle. Die Staats- und Regierungschefs der BRICS-Länder treffen sich zu einem Gipfel in Indien. Die BRICS-Staaten sind aufstrebende Schwellenländer, die gemeinsam ein wirtschaftliches und politisches Gegengewicht zum Westen bilden wollen. Zu ihnen gehören unter anderem Russland, China und Indien. Auch der russische Präsident Putin ist bei diesem Gipfel mit dabei. Formel 1, da haben die Mercedes-Piloten Antonelli und Russell bislang die Trainings für den Grand Prix von Spanien dominiert. Der Kurs in Madrid ist für die Teams und die Fahrer neu. Die ersten Trainings wurden deswegen vor allem genutzt, um Erfahrungen und Daten zu sammeln. Das Qualifying fürs Rennen gibt's heute ab 16 Uhr.
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1: Kommen wir nun zum Wetter für Österreich.
2: Ein paar Grad wärmer als zuletzt und mehr Sonne warten auf uns. Die Sonne scheint von Vorarlberg bis in die Steiermark und Kärnten. Nur ein paar Wolken tauchen hier und da am Himmel auf. Einige Stunden Sonne gehen sich auch von Oberösterreich bis ins Burgenland aus. Der Wind bläst dabei immer wieder Wolken herein. Entlang der Donau kann es auch vereinzelt kurz nass werden. Am Thermometer stehen bis zum Nachmittag 18 bis 24 Grad.
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3: Aktuell kommt es zu einigen Verzögerungen in Kärnten. Auf der A11 zwischen St. Jakob im Rosental und dem Grenzübergang Karawankentunnel gibt es in beiden Richtungen Stau aufgrund einer Blockabfertigung. Planen Sie in diesem Bereich mehr Zeit ein. Kommen Sie gut an Ihr Ziel.

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3: Mit Hannes Haab. Die Ermittlungen zum gescheiterten Drohnenanschlag in Deutschland auf den Flughafen Leipzig sollen direkt zum russischen Militärgeheimdienst führen. Das berichtet die Welt am Sonntag. Demnach soll den Anschlag ein Militärgeheimdienstler eingefädelt haben. Der Mann soll über die Türkei nach Deutschland eingereist und dann später über den Flughafen Berlin nach Serbien ausgereist sein. Dass der Mann Verbindungen zum russischen Geheimdienst hatte, war den Ermittlern bewusst. Überwacht wurde er dennoch nicht. Russland bestreitet nach wie vor, hinter dem Anschlag zu stecken. Die Grünen drängen auf ein Klimaschutzgesetz mit verbindlichen Zielen, auch gegen die Trockenheit und für Hitzeschutz, beispielsweise in Schulen, Kindergärten und Altenheimen muss was weitergehen. In der Nationalratssitzung übermorgen wollen sie dafür auch einen dringlichen Antrag einbringen. Einen gefährlichen Fund hat ein 8-Jähriger in Frauenstein in Kärnten gemacht. Er hat beim Schwammerlsuchen gestern eine Munitionskiste gefunden und sie seinem Vater gebracht. Der hat sie mit nach Hause genommen und dort erst die Polizei angerufen. In der Kiste sind 6 Granaten aus dem Zweiten Weltkrieg gewesen. Sie sollen in einem schlechten und gefährlichen Zustand gewesen sein. Der Entminungsdienst vom Bundesheer hat die Granaten kontrolliert gesprengt. Eine Frau hat in Vorarlberg gestern wahrscheinlich einer 73-Jährigen das Leben gerettet. Sie hat die Pensionistin leblos in einem Badesee in Höchst im Bezirk Bregenz entdeckt, im Anschluss aus dem Wasser gezogen und angefangen zu reanimieren, sagt uns die Polizei. Die Rettung hat die Frau ins LKH Bregenz gebracht. Was genau passiert ist, ist noch unklar.
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1: Kommen wir nun zum Wetter für Österreich.
2: Ein paar Grad wärmer als zuletzt und mehr Sonne warten auf uns. Die Sonne scheint von Vorarlberg bis in die Steiermark und Kärnten. Nur ein paar Wolken tauchen hier und da am Himmel auf. Einige Stunden Sonne gehen sich auch von Oberösterreich bis ins Burgenland aus. Der Wind bläst dabei immer wieder Wolken herein. Entlang der Donau kann es auch vereinzelt kurz nass werden. Am Thermometer stehen bis zum Nachmittag 18 bis 24 Grad.
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3: Aktuell kommt es zu einigen Verzögerungen in Salzburg und Kärnten. In Salzburg gibt es auf der Tauernautobahn zwischen Werfen und dem Helbersberg-Tunnel in beiden Richtungen Stau aufgrund einer Blockabfertigung. In Kärnten ist auf der Strecke zwischen St. Jakob im Rosental und dem Grenzübergang Karawankentunnel ebenfalls in beiden Richtungen Stau aufgrund einer Blockabfertigung. Rechnen Sie mit längeren Fahrzeiten in all diesen Bereichen. Wir wünschen eine gute Fahrt.

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1: Mit Hannes Haab. Nach einem Drohnenangriff hat Saudi-Arabien eine wichtige Ölpipeline abgedreht. Diese Pipeline konnte die blockierte Straße von Hormuz umgehen und Öl vom Persischen Golf zum Roten Meer bringen. Wer hinter dem Angriff steckt, ist weiter unklar. Die Drohnen sollen aber vom Irak aus gestartet worden sein. Für den Politikwissenschaftler Thomas Jäger ist das im NTV-Interview ein weiteres Zeichen dafür, dass die USA ihren Einfluss in der Region mittlerweile verspielt haben.
2: Sie haben die Fäden nicht mehr in der Hand. Und das ist eine direkte Folge einer strategielosen Militäraktion, die Trump im Februar gegen den Iran losgetreten hat.
1: Durch das Aus der saudischen Pipeline könnte der Ölpreis und damit die Benzin- und Heizölpreise weiter steigen. Die Ermittlungen zum gescheiterten Drohnenanschlag in Deutschland auf den Flughafen Leipzig sollen direkt zum russischen Militärgeheimdienst führen. Das berichtet die Welt am Sonntag. Demnach soll den Anschlag ein Militärgeheimdienstler eingefädelt haben. Der Mann soll über die Türkei nach Deutschland eingereist und dann später über den Flughafen Berlin nach Serbien ausgereist sein. Dass der Mann Verbindungen zum russischen Geheimdienst hatte, war den Ermittlern bewusst. Überwacht wurde er dennoch nicht. Russland bestreitet nach wie vor, hinter dem Anschlag zu stecken. Die Sommerferien verkürzen, das will Wirtschaftskammerpräsidentin Martha Schulz. Aus ihrer Sicht würden 6 statt 9 Wochen reichen. Damit will Schulz vor allem Mütter entlasten, für die Betreuung in den Sommerferien oft ein großes Problem sei. Neu ist die Forderung nach kürzeren Sommerferien nicht. Auch Elternvertreter fordern das immer wieder. Aus dem Bildungsministerium hat es dazu aber erst vor kurzem geheißen, dass sich die Frage nach einer Verkürzung derzeit nicht stelle. Einen Rekord hat ein Bub aus Rom geknackt. Er ist zusammen mit seinem Vater auf den Mont Blanc gegangen. Damit ist der 9-Jährige der jüngste Mensch, der den höchsten Berg Europas aus eigener Kraft bestiegen hat. Den Aufstieg haben er und sein Vater auf den knapp 4.800 Meter hohen Mont Blanc schon am 4. September gemacht.
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2: Kommen wir nun zum Wetter für Österreich.
3: Die meiste Sonne gibt es heute vom Westen bis in den Süden Österreichs, von Vorarlberg über Tirol am späten Nachmittag, auch in Kärnten. Immer wieder Wolken bringt der Wind von Oberösterreich, Teilen der Steiermark bis ins Burgenland. Die Sonne zeigt sich hier aber zumindest zeitweise. Einzig entlang der Donau wird es kurz nass werden. Bei den Temperaturen gehen sich am Nachmittag zwischen höchstens 18 bis 25 Grad aus.
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4: Aktuell kommt es zu einigen Verzögerungen in Salzburg und Kärnten. In Salzburg gibt es auf der Tauernautobahn zwischen Werfen und dem Helbersbergtunnel in beiden Richtungen Stau aufgrund einer Blockabfertigung. In Kärnten ist auf der Strecke zwischen St. Jakob im Rosental und dem Grenzübergang Karawankentunnel ebenfalls in beiden Richtungen Stau aufgrund einer Blockabfertigung. Rechnen Sie mit längeren Fahrzeiten in all diesen Bereichen. Wir wünschen eine sichere Fahrt.

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1: Mit Hannes Haab. Das ist bisher einmalig in Österreich. Erstmals gibt es einen rechtlichen Anspruch auf einen Platz für die Kinderbetreuung. Das Land Tirol hat damit für Kinder ab dem zweiten Lebensjahr nun gestartet. Mehr von Conny Diebald.
2: Gestartet hat das Projekt bereits vor 4 Jahren. Ende letzten Jahres ist dann die Plattform Frieda online gegangen. Darüber haben die Eltern ihre Kinder anmelden können. Über 11.600 Kinder haben über die Plattform Frieda nun einen Betreuungsplatz in den Gemeinden bekommen. Mit dem Recht auf Kinderbildung und Kinderbetreuung, wie es das Land selbst nennt, würde es erstmals Wahlfreiheit für die Eltern geben, heißt es von der schwarz-roten Landesregierung.
1: Im vergangenen Schuljahr hat das Land Tirol auch das EU-Ziel bei der Kinderbetreuung erreicht. Bei den 3- bis 5-Jährigen liegt das Land sogar darüber. Nach Drohnenangriffen hat Saudi-Arabien eine wichtige Ölpipeline abgedreht. Diese Pipeline konnte die blockierte Straße von Hormuz umgehen und Öl vom Persischen Golf zum Roten Meer bringen. Wer hinter den Angriffen steckt, ist weiter unklar. Die Drohnen sollen aber vom Irak aus gestartet worden sein. Ein klares Zeichen dafür, dass die USA ihren Einfluss in der Golfregion mittlerweile verspielt haben, sagen Politikwissenschaftler. Durch das Aus der saudischen Pipeline könnte der Ölpreis und damit die Sprit- und Heizölpreise weiter steigen. Die Länder der Gruppe der BRICS-Staaten verurteilen einseitige Kriege. Das steht im Entwurf einer gemeinsamen Gipfelerklärung, ohne jedoch konkrete Länder zu nennen. Das sagen Insider. Die Staats- und Regierungschefs der führenden Schwellenländer, zu denen neben Brasilien, Indien und China auch Russland gehört, sollen diese Erklärung im Laufe des Tages noch unterschreiben. Am Gipfel sind auch Russlands Staatschef Putin, Chinas Präsident Xi und der iranische Präsident Pezeshkian. Bei der gestrigen Euro-Millionen-Ziehung hat ein Gewinner oder eine Gewinnerin aus Salzburg ordentlich abgeräumt. Mehr als 111 Millionen Euro gehen auf das Konto. Es ist der bisher dritthöchste Gewinn in der Geschichte der österreichischen Lotterien. Morgen gibt's dann beim Lotto einen 8-fach-Jackpot mit 11 Millionen Euro.
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1: Kommen wir nun zum Wetter für Österreich.
2: Der Nachmittag bringt zumindest zeitweise überall etwas Sonne. Die meisten Sonnenstunden sammelt von Adelberg, Tirol und Kärnten. Von Oberösterreich bis ins Burgenland, teils auch über der Steiermark, gibt es immer wieder einige Wolken. Regen gibt es, wenn vereinzelt, zwischen Linz und Wien. Am Thermometer stehen noch maximal 18 bis 24 Grad. Auch die Nacht verläuft meist mit Wolken am Himmel, teils auch mit Nebel. Es bleibt aber trocken.
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3: Aktuell kommt es zu einigen Verzögerungen in Salzburg und Kärnten. In Salzburg gibt es auf der Tauernautobahn zwischen Werfen und dem Helbersberg-Tunnel in beiden Richtungen Stau aufgrund einer Blockabfertigung. In Kärnten ist auf der Strecke zwischen St. Jakob im Rosental und dem Grenzübergang Karawankentunnel ebenfalls in beiden Richtungen Stau aufgrund einer Blockabfertigung. Rechnen Sie mit längeren Fahrzeiten in all diesen Bereichen. Wir wünschen eine sichere Fahrt.

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1: Mit Hannes Harp. Die FPÖ hat in Innsbruck heute den verstorbenen Jörg Haider gefeiert. Er wurde fast auf den Tag genau vor 40 Jahren Bundesparteiobmann der Freiheitlichen und hat danach nicht nur die Partei, sondern auch die Politik in Österreich nachhaltig verändert. Unter dem Motto Aufbruch zur Spitze verspricht Bundesparteiobmann Herbert Kickl heute:
2: Wir Freiheitliche, wir ehren unseren Jörg Haider dadurch, dass wir in seinem Geist über ihn hinauswachsen und damit sein Werk als unseres fortführen und vollenden. Das ist unsere große Aufgabe, das zu vollenden, was ihm verwehrt geblieben ist.
1: Das Event mit über 1000 Gästen ist gleichzeitig auch der Abschluss einer FPÖ-Clubklausur. US-Präsident Trump sorgt wieder einmal für Wirbel, dieses Mal in Irland und Großbritannien. Denn Trump würde sehr gerne sehen, dass sich Irland und Nordirland wieder vereinigen, wie er nach dem Treffen mit dem irischen Regierungschef in Dublin sagt. Der Besuch von Trump in Irland wird von Protesten begleitet. Nach seiner Aussage befürchtet die Polizei, dass noch mehr Menschen daran teilnehmen werden. Das ist bisher einmalig in Österreich. Erstmals gibt es einen rechtlichen Anspruch auf einen Platz für die Kinderbetreuung. Das Land Tirol hat damit für Kinder ab dem zweiten Lebensjahr nun gestartet. Gestartet hat das Projekt selbst vor 4 Jahren. Ende letzten Jahres ist dann die Plattform Frida online gegangen. Darüber haben die Eltern ihre Kinder anmelden können. Über 11.600 Kinder haben über die Plattform Frida nun einen Platz in den Gemeinden bekommen. Bei der Herstellung von Kleidung gelangt immer mehr CO2 in die Luft. Die Menge an Treibhausgasen ist innerhalb von 2 Jahren um 14% größer geworden. Im Jahr 2024 sind rund 1 Milliarde Tonnen CO2 durch die Modeindustrie entstanden. Das liegt daran, dass immer mehr Kleidung hergestellt wird und es dafür auch mehr Fasern braucht. Vor allem für Polyester, das aus Erdöl hergestellt wird.
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1: Kommen wir nun zum Wetter für Österreich.
2: Der Nachmittag bringt zumindest zeitweise überall etwas Sonne. Die meisten Sonnenstunden sammelt von Adelberg, Tirol und Kärnten. Von Oberösterreich bis ins Burgenland, teils auch über der Steiermark, gibt es immer wieder einige Wolken. Regen gibt es, wenn vereinzelt, zwischen Linz und Wien. Am Thermometer stehen noch maximal 18 bis 24 Grad. Auch die Nacht verläuft meist mit Wolken am Himmel, teils auch mit Nebel. Es bleibt aber trocken.
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3: Aktuell kommt es zu einigen Verzögerungen in Salzburg und Kärnten. In Salzburg gibt es auf der Tauernautobahn zwischen Werfen und dem Helbersbergtunnel in beiden Richtungen Stau aufgrund einer Blockabfertigung. In Kärnten ist auf der Strecke zwischen St. Jakob im Rosental und dem Grenzübergang Karawankentunnel ebenfalls in beiden Richtungen Stau aufgrund einer Blockabfertigung. Rechnen Sie mit längeren Fahrzeiten in all diesen Bereichen. Wir wünschen eine gute Fahrt.

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1: Mit Hannes Haab. Ein klares Nein kommt heute von Bildungsminister Christoph Wiederkehr zu kürzeren Sommerferien. Wirtschaftskammerpräsidentin Martha Schulz hatte 6 statt 9 Wochen Ferien gefordert, um die Eltern bei der Betreuung zu entlasten. Conny Diebold, für den Bildungsminister kommt das aber nicht in Frage.
2: Kinder und Jugendliche würden ausreichend Zeit im Sommer brauchen, um Kraft und Energie für das neue Schuljahr zu tanken, sagt Wiederkehr, der deshalb die Sommerferien nicht verkürzen will. Was die Betreuung in den Ferien angeht, sieht der Bildungsminister aber Aufholbedarf. Er wünscht sich, dass Sommercamps, wie sie etwa in Wien angeboten werden, österreichweit deutlich ausgebaut werden. Das würde Erziehungsberechtigte entlasten, während die Kinder und Jugendlichen sich erholen können.
1: Die 2-wöchige Sommerschule am Ende der Ferien sieht Wiederkehr als Beitrag, die Betreuung der Schüler im Sommer zu erleichtern. Die FPÖ hat in Innsbruck heute den verstorbenen Jörg Haider gefeiert. Er wurde fast auf den Tag genau vor 40 Jahren Bundesparteiobmann der Freiheitlichen und hat danach nicht nur die Partei, sondern auch die Politik in Österreich nachhaltig verändert. Unter dem Motto Aufbruch zur Spitze verspricht Bundesparteiobmann Herbert Kickl, das Werk von Jörg Haider fortzuführen, wie es heißt. Begleitet wurde das Event von Protesten in der Innenstadt. Nach dem Zugunfall gestern in Nordfrankreich mit 44 Verletzten geht die Polizei von Sabotage als Ursache aus. Auf der Strecke sei ein Schienenteil gefunden worden. Das deute auf eine vorsätzliche Tat hin, hat die Nachrichtenagentur AFP aus Ermittlerkreisen erfahren. Valentin Bontos hat eine Medaille für Österreich bei der Formel-Kite-Europameisterschaft geholt. Er hat sich die Silbermedaille beim Bewerb in der Türkei gesichert. Bronze ist an den Italiener Pianosi, Gold an den Schweizer Gian Stracciotti gegangen.
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1: Kommen wir nun zum Wetter für Österreich.
2: Morgen Sonntag teilt sich das Wetter auf. Ganz viel Sonne gibt es von Vorarlberg bis Kärnten, von Salzburg weg sowie in der Steiermark Richtung Osten und weiter Richtung Norden gibt es viele Wolken, meist schon von in der Früh weg. Einzelne Regenschauer gibt es dann am Nachmittag, zuerst in Nieder- und Oberösterreich, später dann aber auch von Vorarlberg, Tirol bis Salzburg und auch im Weinviertel wird es nass werden. Am Thermometer stehen morgen höchstens 17 bis 25 Grad.
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3: Aktuell kommt es zu einigen Verzögerungen in Salzburg und Kärnten. In Salzburg gibt es auf der Tauernautobahn zwischen Werfen und dem Helbersbergtunnel in beiden Richtungen Stau aufgrund einer Blockabfertigung. In Kärnten ist auf der Strecke zwischen St. Jakob im Rosental und dem Grenzübergang Karawankentunnel ebenfalls in beiden Richtungen Stau aufgrund einer Blockabfertigung. Rechnen Sie mit längeren Fahrzeiten in all diesen Bereichen. Wir wünschen eine gute Fahrt.

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1: Mit Hannes Harp. Mehr Einsatz für Frieden im Nahen Osten, das fordert Chinas Staatschef Xi von den Mitgliedern der BRICS-Staaten heute am Gipfeltreffen in Indien. China selbst sei bereit, mehr für Frieden etwa in der Golfregion beizutragen. Die Länder der Gruppe der BRICS-Staaten verurteilen einseitige Kriege, ohne jedoch konkrete Länder zu nennen. Das steht im Entwurf einer gemeinsamen Gipfelerklärung, sagen Insider. Zu den BRICS-Staaten gehören etwa Brasilien, Indien, China und auch Russland als aufstrebende Schwellenländer der Welt. US-Präsident Trump sorgt wieder einmal für Wirbel, dieses Mal in Irland und Großbritannien. Denn Trump würde sehr gerne sehen, dass sich Irland und Nordirland wieder vereinigen, wie er nach dem Treffen mit dem irischen Regierungschef in Dublin sagt. Der Besuch von Trump in Irland wird von Protesten begleitet. Nach seiner Aussage befürchtet die Polizei, dass noch mehr Menschen daran teilnehmen werden. Ein klares Nein kommt heute von Bildungsminister Christoph Wiederkehr zu kürzeren Sommerferien, wie sie Wirtschaftskammerpräsidentin Martha Schulz fordert. Kinder und Jugendliche würden ausreichend Zeit brauchen, um Kraft und Energie für das neue Schuljahr zu tanken, sagt Wiederkehr. Außerdem würde man mit der zweiwöchigen Sommerschule auch die Betreuung erleichtern. Ebenso mit den Sommercamps in Wien. Hier wünscht sich Wiederkehr, dass diese Camps österreichweit ausgebaut werden. Nach 30.000 Kilometern hat ein fliegender Handymast seine Testmission beendet. Das kurz HAPS genannte 85 Meter lange Zeppelin-ähnliche unbemannte Luftschiff kann in der Stratosphäre in etwa 20 Kilometern Höhe geparkt werden. Der Handymast am Himmel kann dabei über Monate oder Jahre hinweg Handynetze über schwer erreichbare Gebiete oder über Katastrophengebieten aufbauen, verspricht der Hersteller. Erste Tests sind erfolgreich verlaufen.
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1: Kommen wir nun zum Wetter für Österreich.
2: Morgen Sonntag teilt sich das Wetter auf. Ganz viel Sonne gibt es von Vorarlberg bis Kärnten, von Salzburg weg sowie in der Steiermark Richtung Osten und weiter Richtung Norden gibt es viele Wolken, meist schon von in der Früh weg. Einzelne Regenschauer gibt es dann am Nachmittag, zuerst in Nieder- und Oberösterreich, später dann aber auch von Vorarlberg, Tirol bis Salzburg und auch im Weinviertel wird es nass werden. Am Thermometer stehen morgen höchstens 17 bis 25 Grad.
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3: Aktuell kommt es zu einigen Verzögerungen in mehreren Regionen. In Salzburg gibt es auf der Tauernautobahn zwischen Werfen und dem Helbersbergtunnel in beiden Richtungen Stau aufgrund einer Blockabfertigung. In Wien ist auf der Südosttangente zwischen Gürtel-Landstraße, Hauptstraße und Knoten Prater ein Stau aufgrund einer zu hohen Verkehrsbelastung zu verzeichnen. In Kärnten gibt es auf der Südautobahn zwischen Knoten Villach und Villach-Warmbad ebenfalls einen Stau aufgrund einer hohen Verkehrsbelastung. Zudem ist auf der Strecke zwischen St. Jakob im Rosental und dem Grenzübergang Karawankentunnel in beiden Richtungen Stau aufgrund einer Blockabfertigung. Rechnen Sie mit längeren Fahrzeiten in all diesen Bereichen. Wir wünschen eine sichere Fahrt.

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1: Mit Hannes Haab. Mehr Einsatz für Frieden im Nahen Osten, das fordert Chinas Staatschef Xi von den Mitgliedern der BRICS-Staaten heute am Gipfeltreffen in Indien. China selbst sei bereit, mehr für Frieden etwa in der Golfregion beizutragen. Die Länder der Gruppe der BRICS-Staaten verurteilen einseitige Kriege, ohne jedoch konkrete Länder zu nennen. Das steht im Entwurf einer gemeinsamen Gipfelerklärung, sagen Insider. Zu den BRICS-Staaten gehören etwa Brasilien, Indien, China und auch Russland als aufstrebende Schwellenländer der Welt. US-Präsident Trump sorgt wieder einmal für Wirbel, dieses Mal in Irland und Großbritannien. Denn Trump würde sehr gerne sehen, dass sich Irland und Nordirland wieder vereinigen, wie er nach dem Treffen mit dem irischen Regierungschef in Dublin sagt. Der Besuch von Trump in Irland wird von Protesten begleitet. Nach seiner Aussage befürchtet die Polizei, dass noch mehr Menschen daran teilnehmen werden. Ein klares Nein kommt heute von Bildungsminister Christoph Wiederkehr zu kürzeren Sommerferien, wie sie Wirtschaftskammerpräsidentin Martha Schulz fordert. Kinder und Jugendliche würden ausreichend Zeit brauchen, um Kraft und Energie für das neue Schuljahr zu tanken, sagt Wiederkehr. Außerdem würde man mit der zweiwöchigen Sommerschule auch die Betreuung erleichtern. Ebenso mit den Sommercamps in Wien. Hier wünscht sich Wiederkehr, dass diese Camps österreichweit ausgebaut werden. Nach 30.000 Kilometern hat ein fliegender Handymast seine Testmission beendet. Das kurz HAPS genannte 85 Meter lange Zeppelin-ähnliche unbemannte Luftschiff kann in der Stratosphäre in etwa 20 Kilometern Höhe geparkt werden. Der Handymast am Himmel kann dabei über Monate oder Jahre hinweg Handynetze über schwer erreichbare Gebiete oder über Katastrophengebieten aufbauen, verspricht der Hersteller. Erste Tests sind erfolgreich verlaufen.
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1: Kommen wir nun zum Wetter für Österreich.
2: Morgen Sonntag teilt sich das Wetter auf. Ganz viel Sonne gibt es von Vorarlberg bis Kärnten, von Salzburg weg sowie in der Steiermark Richtung Osten und weiter Richtung Norden gibt es viele Wolken, meist schon von in der Früh weg. Einzelne Regenschauer gibt es dann am Nachmittag, zuerst in Nieder- und Oberösterreich, später dann aber auch von Vorarlberg, Tirol bis Salzburg und auch im Weinviertel wird es nass werden. Am Thermometer stehen morgen höchstens 17 bis 25 Grad.
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3: Es ist kurz nach 17 Uhr und aktuell gibt es keine längeren Staus oder Verzögerungen. Wir wünschen eine gute Fahrt.

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1: Mit Hannes Harp. Mehr Einsatz für Frieden im Nahen Osten, das fordert Chinas Staatschef Xi von den Mitgliedern der BRICS-Staaten heute am Gipfeltreffen in Indien. China selbst sei bereit, mehr für Frieden etwa in der Golfregion beizutragen. Die Länder der Gruppe der BRICS-Staaten verurteilen einseitige Kriege, ohne jedoch konkrete Länder zu nennen. Das steht im Entwurf einer gemeinsamen Gipfelerklärung, sagen Insider. Zu den BRICS-Staaten gehören etwa Brasilien, Indien, China und auch Russland als aufstrebende Schwellenländer der Welt. US-Präsident Trump sorgt wieder einmal für Wirbel, dieses Mal in Irland und Großbritannien. Denn Trump würde sehr gerne sehen, dass sich Irland und Nordirland wieder vereinigen, wie er nach dem Treffen mit dem irischen Regierungschef in Dublin sagt. Der Besuch von Trump in Irland wird von Protesten begleitet. Nach seiner Aussage befürchtet die Polizei, dass noch mehr Menschen daran teilnehmen werden. Ein klares Nein kommt heute von Bildungsminister Christoph Wiederkehr zu kürzeren Sommerferien, wie sie Wirtschaftskammerpräsidentin Martha Schulz fordert. Kinder und Jugendliche würden ausreichend Zeit brauchen, um Kraft und Energie für das neue Schuljahr zu tanken, sagt Wiederkehr. Außerdem würde man mit der zweiwöchigen Sommerschule auch die Betreuung erleichtern. Ebenso mit den Sommercamps in Wien. Hier wünscht sich Wiederkehr, dass diese Camps österreichweit ausgebaut werden. Nach 30.000 Kilometern hat ein fliegender Handymast seine Testmission beendet. Das kurz HAPS genannte 85 Meter lange Zeppelin-ähnliche unbemannte Luftschiff kann in der Stratosphäre in etwa 20 Kilometern Höhe geparkt werden. Der Handymast am Himmel kann dabei über Monate oder Jahre hinweg Handynetze über schwer erreichbare Gebiete oder über Katastrophengebieten aufbauen, verspricht der Hersteller. Erste Tests sind erfolgreich verlaufen.
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1: Kommen wir nun zum Wetter für Österreich.
2: Morgen Sonntag teilt sich das Wetter auf. Ganz viel Sonne gibt es von Vorarlberg bis Kärnten, von Salzburg weg sowie in der Steiermark Richtung Osten und weiter Richtung Norden gibt es viele Wolken, meist schon von in der Früh weg. Einzelne Regenschauer gibt es dann am Nachmittag, zuerst in Nieder- und Oberösterreich, später dann aber auch von Vorarlberg, Tirol bis Salzburg und auch im Weinviertel wird es nass werden. Am Thermometer stehen morgen höchstens 17 bis 25 Grad.
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3: Es ist kurz nach 18 Uhr und momentan kommen Sie ohne längere Verzögerungen oder Staus voran. Wir wünschen eine sichere Fahrt.

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1: Mit Hannes Haab. Mehr Einsatz für Frieden im Nahen Osten, das fordert Chinas Staatschef Xi von den Mitgliedern der BRICS-Staaten heute am Gipfeltreffen in Indien. China selbst sei bereit, mehr für Frieden etwa in der Golfregion beizutragen. Die Länder der Gruppe der BRICS-Staaten verurteilen einseitige Kriege, ohne jedoch konkrete Länder zu nennen. Das steht im Entwurf einer gemeinsamen Gipfelerklärung, sagen Insider. Zu den BRICS-Staaten gehören etwa Brasilien, Indien, China und auch Russland als aufstrebende Schwellenländer der Welt. US-Präsident Trump sorgt wieder einmal für Wirbel, dieses Mal in Irland und Großbritannien. Denn Trump würde sehr gerne sehen, dass sich Irland und Nordirland wieder vereinigen, wie er nach dem Treffen mit dem irischen Regierungschef in Dublin sagt. Der Besuch von Trump in Irland wird von Protesten begleitet. Nach seiner Aussage befürchtet die Polizei, dass noch mehr Menschen daran teilnehmen werden. Ein klares Nein kommt heute von Bildungsminister Christoph Wiederkehr zu kürzeren Sommerferien, wie sie Wirtschaftskammerpräsidentin Martha Schulz fordert. Kinder und Jugendliche würden ausreichend Zeit brauchen, um Kraft und Energie für das neue Schuljahr zu tanken, sagt Wiederkehr. Außerdem würde man mit der zweiwöchigen Sommerschule auch die Betreuung erleichtern. Ebenso mit den Sommercamps in Wien. Hier wünscht sich Wiederkehr, dass diese Camps österreichweit ausgebaut werden. Nach 30.000 Kilometern hat ein fliegender Handymast seine Testmission beendet. Das kurz HAPS genannte 85 Meter lange Zeppelin-ähnliche unbemannte Luftschiff kann in der Stratosphäre in etwa 20 Kilometern Höhe geparkt werden. Der Handymast am Himmel kann dabei über Monate oder Jahre hinweg Handynetze über schwer erreichbare Gebiete oder über Katastrophengebieten aufbauen, verspricht der Hersteller. Erste Tests sind erfolgreich verlaufen.
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1: Kommen wir nun zum Wetter für Österreich.
2: Morgen Sonntag teilt sich das Wetter auf. Ganz viel Sonne gibt es von Vorarlberg bis Kärnten, von Salzburg weg sowie in der Steiermark Richtung Osten und weiter Richtung Norden gibt es viele Wolken, meist schon von in der Früh weg. Einzelne Regenschauer gibt es dann am Nachmittag, zuerst in Nieder- und Oberösterreich, später dann aber auch von Vorarlberg, Tirol bis Salzburg und auch im Weinviertel wird es nass werden. Am Thermometer stehen morgen höchstens 17 bis 25 Grad.
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3: Es ist kurz nach 19 Uhr und aktuell gibt es keine längeren Staus oder Verzögerungen. Wir wünschen eine gute Fahrt.

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1: Mit Hannes Haab. Mehr Einsatz für Frieden im Nahen Osten, das fordert Chinas Staatschef Xi von den Mitgliedern der BRICS-Staaten heute am Gipfeltreffen in Indien. China selbst sei bereit, mehr für Frieden etwa in der Golfregion beizutragen. Die Länder der Gruppe der BRICS-Staaten verurteilen einseitige Kriege, ohne jedoch konkrete Länder zu nennen. Das steht im Entwurf einer gemeinsamen Gipfelerklärung, sagen Insider. Zu den BRICS-Staaten gehören etwa Brasilien, Indien, China und auch Russland als aufstrebende Schwellenländer der Welt. US-Präsident Trump sorgt wieder einmal für Wirbel, dieses Mal in Irland und Großbritannien. Denn Trump würde sehr gerne sehen, dass sich Irland und Nordirland wieder vereinigen, wie er nach dem Treffen mit dem irischen Regierungschef in Dublin sagt. Der Besuch von Trump in Irland wird von Protesten begleitet. Nach seiner Aussage befürchtet die Polizei, dass noch mehr Menschen daran teilnehmen werden. Ein klares Nein kommt heute von Bildungsminister Christoph Wiederkehr zu kürzeren Sommerferien, wie sie Wirtschaftskammerpräsidentin Martha Schulz fordert. Kinder und Jugendliche würden ausreichend Zeit brauchen, um Kraft und Energie für das neue Schuljahr zu tanken, sagt Wiederkehr. Außerdem würde man mit der zweiwöchigen Sommerschule auch die Betreuung erleichtern. Ebenso mit den Sommercamps in Wien. Hier wünscht sich Wiederkehr, dass diese Camps österreichweit ausgebaut werden. Nach 30.000 Kilometern hat ein fliegender Handymast seine Testmission beendet. Das kurz HAPS genannte 85 Meter lange Zeppelin-ähnliche unbemannte Luftschiff kann in der Stratosphäre in etwa 20 Kilometern Höhe geparkt werden. Der Handymast am Himmel kann dabei über Monate oder Jahre hinweg Handynetze über schwer erreichbare Gebiete oder über Katastrophengebieten aufbauen, verspricht der Hersteller. Erste Tests sind erfolgreich verlaufen.
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